0: Das hätte ich Ihnen drin drauf.
1: Ciao.
0: Ja, Papi Tower, alles gut, alles gut.
1: Hi, 30 Dispatch, Spaß. 2337. Responding, thank you. 2337.